0: Ja, das heißt was?
1: Ah, nee, das
0: heißt was? Ja, tschüss. Sehr, sehr,
1: sehr, sehr. Okay.